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1: Das ist aber ein sehr gutes Vorbild, das Fodas mit den 10 Jahren den dort erklären, dass das nicht einmal die Mama tun, dass ein Fodas dort hat.
0: 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Nachher ist das vielleicht automatisch übernommen worden, weil es wie eine große Familie wäre, dass das ältere Geschwister dort überdreht hat, indem dass wir das Pflege so abends zum Schluppen gewonnen wird, Leute gebeten. Dass das nur übernommen ist von der älteren Schwester. 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
0: 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Das ist wie so klar ohne Sintflut sein. Ich sage den Menschen, so wird es sein. 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

23. August. Wenn ihr bei dem bleibt, was ich euch gesagt habe, seid ihr wirklich meine Jünger. Dann werdet ihr die Wahrheit erkennen und die Wahrheit wird euch frei machen. Johannes Kapitel 8, Verse 31 und 32. Eine Andacht von Manfred Herbst. Das Ende der Sklaverei. Seit 1998 wird am 23. August der Internationale Tag der Erinnerung an den Sklavenhandel und seine Abschaffung begangen. Jahrtausende lang hat Sklaverei die Weltgeschichte begleitet. In England wurde der Sklavenhandel 1807 verboten und 1833 stimmte das Parlament für die Abschaffung der Sklaverei. 1848 verbot Frankreich die Sklaverei in seinen Kolonien und verankerte dies auch in seiner Verfassung. Die endgültige Abschaffung in den USA am 18. Dezember 1865 ist noch nicht einmal 200 Jahre her. Sehr befremdend ist zudem, dass sogar Christen es bis dahin als normal ansahen, Sklaven zu halten. Sklaverei ist etwas, das Menschen geschaffen haben. Sie widerspricht der Bestimmung, die Gott sich für den Menschen gedacht hat. In der Bibel wird sogar berichtet, dass Gott ein ganzes Volk, das in harter Sklaverei gehalten wurde, aus der Unfreiheit erlöste. Er führte es in ein Land, in dem es in Freiheit leben konnte. Das war Israel. An diesem Volk sollte sichtbar werden, wie gut es Menschen geht, die unter Gottes Schutz und Leitung leben. Später sprach auch Jesus davon, dass er von Sklaverei freimachen möchte. Dabei dachte er an Abhängigkeiten, in die Menschen sich selbst begeben. Zuerst geben uns Dinge, die wir tun, das Gefühl der Freiheit und dann beherrschen sie uns. Wir werden beherrscht von angelernten Haltungen, Prägungen und Festlegungen, von Sorgen, Unruhen und Ängsten, von schlechten Gewohnheiten und Süchten, die uns binden oder entstellen. Jesus will Menschen nicht befreien, um sie in eine neue Art von Druck, zum Beispiel religiösen Druck, zu führen, sondern damit sie zu echter Freiheit finden. Diese finden wir tatsächlich, wenn wir auf das hören, was er gesagt hat, und ihm folgen. Frage: Wo erleben Sie Abhängigkeiten in Ihrem Leben? Tipp: Mit Jesus können Sie wirkliche Freiheit finden. Bibellese: Römer Kapitel 6, Verse 16 bis 23. Wisst ihr nicht, dass wem ihr euch zur Verfügung stellt als Sklaven zum Gehorsam, ihr dessen Sklaven seid, dem ihr gehorcht, entweder Sklaven der Sünde zum Tod oder Sklaven des Gehorsams zur Gerechtigkeit. Gott aber sei Dank, dass ihr Sklaven der Sünde wart, aber von Herzen gehorsam geworden seid dem Bild der Lehre, dem ihr übergeben worden seid. Freigemacht aber von Sünde seid ihr Sklaven der Gerechtigkeit geworden. Ich rede menschlich wegen der Schwachheit eures Fleisches, denn wie ihr eure Glieder früher der Unreinheit und der Gesetzlosigkeit zur Gesetzlosigkeit als Sklaven zur Verfügung gestellt habt, so stellt eure Glieder jetzt der Gerechtigkeit zur Heiligkeit als Sklaven zur Verfügung. Denn als ihr Sklaven der Sünde wart, da wart ihr freie gegenüber der Gerechtigkeit. Welche Frucht hattet ihr denn damals? Dinge, deren ihr euch heute schämt, denn das Ende davon ist der Tod. Jetzt aber von der Sünde freigemacht und Gottes Sklaven geworden, habt ihr eure Frucht zur Heiligkeit, als das Ende aber ewiges Leben. Denn der Lohn der Sünde ist der Tod, die Gnadengabe Gottes aber ewiges Leben in Christus Jesus, unserem Herrn.

Guten Morgen, werte Hörer von Sonntagssegen. Zu Ihnen spricht Prediger Helmut Penner und ich wünsche uns allen einen gesegneten Ruhetag. In Apostelgeschichte ab Kapitel 6, Vers 3 finden wir die Geschichte von Stephanus. Er war einer der 7 auserwählten Diakone, die die Nahrungsverteilung an die Witwen in der frühen Gemeinde beaufsichtigten. Die meisten von uns haben ihn wohl in Erinnerung als den ersten Märtyrer der Kirchengeschichte. Er wurde nämlich von den Juden gesteinigt. Was mir beim Lesen der Geschichte von Stephanus aber auffällt, ist, dass die Apostelgeschichte ihn als einen Mann beschreibt, der voller Gnade und Kraft und Vollglaubens war. Er fiel also auf. Fallen wir als Christen heute noch auf in der Art und Weise, wie wir unser Leben führen? Es wird zweimal erwähnt, dass Stephanus ein Mann war, der voll Heiligen Geistes war. Zum Beispiel lesen wir in Apostelgeschichte Kapitel 7, Vers 55, kurz bevor er seine Verteidigungsrede vor dem Hohen Rat hielt, da er aber voll Heiligen Geistes war und fest zum Himmel schaute, sah er die Herrlichkeit Gottes und Jesus zur Rechten Gottes stehen. Das heißt, dass die Frucht der Liebe, Freude, des Friedens, der Langmut, Freundlichkeit, Güte, Treue, Sanftmut und Enthaltsamkeit sein Leben und seinen Dienst prägte. Wie wir sind, ist viel wichtiger als unser Tun. Und deshalb sagt Gottes Wort ja auch sehr deutlich, wonach eine Gemeinde schauen soll, wenn sie ihre Diener wie Gemeindeleiter, Prediger oder Diakone wählt. Das alltägliche Leben soll ein Zeugnis davon sein, dass der Geist Gottes unser Leben prägt. Stephanus war so ein Mann, ein Zeugnis der lebensverändernden Kraft Gottes. Alle, die im Hohen Rat saßen, sahen, wie sein Gesicht dem eines Engels glich. Mit anderen Worten, Stephanus' Gesicht leuchtete. Leuchten wir für Jesus in ähnlicher Weise? Das heißt, sind wir mit unserem Leben ein Hinweis auf Jesus? Wenn das nicht der Fall ist, dann sollten wir die Kontrolle unseres Lebens wieder neu Gott übergeben, damit sein Geist die Veränderung in uns wirkt. Stephanus hat Christus bezeugt vor hasserfüllten Menschen und wurde daraufhin von wütenden Juden gesteinigt. Kurz vor seinem Tod ließ er seine Augen über die Menschenmenge schweifen, zu der auch Saulus von Tarsus gehörte, und betete: Herr, rechne ihnen diese Sünde nicht zu. Der Tod des Stephanus schien eine Niederlage für die Gemeinde gewesen zu sein. Aber wenn wir die Apostelgeschichte weiterlesen, finden wir, dass dem nicht so war. Das letzte Gebet von Stephanus war eine Bitte um Vergebung für seine Mörder. Es war ein Gebet für ihre Errettung. Ob Gott dieses Gebet erhörte? Stephanus hat es schon nicht erlebt. Aber zumindest im Fall von Saulus, der bei dieser Steinigung dabei war, wurde dieses Gebet des Stephanus erhört. Und Saulus wurde später zum Paulus, diesem großen Missionaren, durch dessen Predigten und Briefen unzählige zum Glauben gekommen und im Glauben gefestigt worden sind. Wie ermutigend dieses Zeugnis doch auch für uns ist. Vielleicht sehen wir noch keine Frucht, die Gott durch unseren Dienst wirkt. Aber bleiben wir treu wie Stephanus und vernachlässigen wir nicht unser Gebetsleben. Irgendeine von den kleinen Taten und
anhaltenden Gebeten kann sich eines Tages als wunderbare Frucht im Reich Gottes zeigen. Keine Handlung, kein Dienst, kein Gebet ist unbedeutend. Und vergessen wir nicht, wenn wir erfüllt sind vom Heiligen Geist, werden andere Menschen es sehen. Lasst uns zusammen beten. Lieber Gott, unser himmlischer Vater, wir danken, dass du deinen Sohn Jesus Christus für uns gegeben hast. Herr Jesus, wir danken, dass du es ausgerufen hast, es ist vollbracht. Wir danken, dass wir deine Kinder sein dürfen und dass du in uns beides wirkst, das Wollen und das Vollbringen und das zur Verherrlichung deines Namens. Gib uns die Kraft, denn ohne dich können wir nichts tun. Möge der heutige Ruhetag, der heutige Sonntag, der Gottesdienst Teil sein zur Erbauung, aber auch damit wir ein Segen sind für andere. Das beten wir in Jesu Namen. Amen.

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Aber mitten in der Nacht beten Paulus und Silas und singen leider Gott zu loben und der andere Fosten um die Hirden an. 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

Dies ist der Tag, den der Herr gemacht hat. Lasst uns frohlocken und uns freuen in ihm. Psalm 118, Vers 24. Mit diesem wunderbaren Bibelvers möchte ich euch hier heute willkommen heißen. Was für eine schöne Erinnerung für uns heute. Dieser Tag ist kein Zufall. Gott hat ihn gemacht und er hat uns heute hier zusammengeführt. So möchten wir diesen Gottesdienst gleich mit einem Lied beginnen. Dabei leitet uns Diana heute mit den Kindern von Canzone an. Bitte schön.

Guten Morgen. So, jetzt sind wir organisiert. Wir wollen singen aus dem großen Gesangbuch Nummer 90. Licht dieser Welt, Nummer 90. Laden euch herzlich ein, auch mit einzustimmen in diesem Lied.

0: Dankeschön. Ich möchte einen Text aus Jesaja 42 von Vers 1 bis 7 lesen. Der Knecht Gottes, das Licht der Welt. Siehe, das ist mein Knecht. Ich halte ihn und mein Auserwählter, an dem meine Seele wohlgefallen hat. Ich habe ihm meinen Geist gegeben. Er wird das Recht unter die Heiden bringen. Er wird nicht schreien noch rufen, und seine Stimme wird man nicht hören auf den Gassen. Das geknickte Rohr wird er nicht zerbrechen, und den glimmenden Docht wird er nicht auslöschen. In Treue trägt er das Recht hinaus. Er selbst wird nicht verlöschen und nicht zerbrechen, bis er auf Erden das Recht aufrichte. Und die Inseln warten auf seine Weisung. So spricht Gott, der Herr, der die Himmel schafft und ausbreitet, der die Erde macht und ihr Gewächs, der dem Volk auf ihr den Odem gibt und den Geist denen, die auf ihr gehen. Ich, der Herr, habe dich gerufen in Gerechtigkeit und halte dich bei der Hand und behüte dich und mache dich zum Bund für das Volk, zum Licht der Heiden, dass du die Augen der Blinden öffnen sollst und die Gefangenen aus dem Gefängnis führen und die da sitzen in der Finsternis aus dem Kerker. Nun sind ganz herzlich unsere Kinder eingeladen, in die Sonntagsschule zu gehen. Kinder bis zur dritten Klasse einschließend gehen zum Sonntagsschulraum da unten auf dem Hof. Vierte und fünfte Klasse gehen oben in der Kirche in den Sonntagsschulraum. Wir wünschen euch eine schöne und gesegnete Zeit und viel Freude beim gemeinsamen Lernen, Singen und Entdecken von Gottes Wort. Sechste Klasse auch. Wir möchten weiter singen und dabei die Kollekte heben lassen.
1: Ja, wir wollen gemeinsam singen aus dem großen Gesangbuch Nummer 146, das nächste Lied. Gottes Volk wird jetzt gesammelt, das wollen wir heute in Spanisch singen. So, die Mädchen haben die Strophen gut geübt, die können die euch auch vorsingen, wenn ihr nicht hinterherkommt. Aber den Refrain, denke ich, können wir alle gut mitsingen in Spanisch. Dios está formando un pueblo.

Und wir singen weiter, 159. Der Bibelvers sagt, trachtet zuerst nach dem Reich Gottes und seiner Gerechtigkeit, so wird euch das alles zufallen. Matthäus 6, Vers 33. In diesem Buch ist der Text ein bisschen umgeändert worden. Man muss ein bisschen hingucken, wer das von früher kennt. Aber die Melodie ist gut bekannt. Und Joy und ich werden ab der zweiten Strophe die Oberstimme singen. So lasst euch nicht verwirren, die anderen Mädchen singen trotzdem Melodie weiter.

Und das dritte Lied, was wir heute noch singen wollen, ist 455. Kinder Gottes sind Salz dieser Erde. Bei diesem Lied werden die Mädchen jeweils die Strophen singen und wir sind eingeladen, immer frei, kräftig mit einzustimmen. Und die vierte Strophe dürfen wir dann alle auch gemeinsam mitsingen.

Dankeschön. Wir freuen uns, ein Brautpaar bekannt zu geben zu dürfen. Die Braut ist Siriana Götz-Enz, Tochter von Mario Götz und Joni Enz. Der Bräutigam ist Toni Pankratz-Federau, Sohn von Edmund und Marcella Pankratz. Wir befehlen dieses Brautpaar der Fürbitte der Gemeinde an. Ich bitte die Gemeinde, für das Gebet aufzustehen. Lieber Vater im Himmel, wir danken dir für diesen Sonntag und dafür, dass wir heute als Gemeinde zusammenkommen dürfen und auch für diese Kollekte, die eingelegt wurde. Bitte gebrauche sie, damit dein Reich gebaut wird. Wir danken dir für die Kinder, die heute für uns gesungen haben. Danke für ihre Freude und dafür, dass sie uns mit ihrem Gesang beschenkt haben. Wir danken dir für unsere Familien und für deine Bewahrung und Begleitung in unserem Alltag. Danke auch für die Arbeit, die du uns schenkst, für die Möglichkeit und für alles, womit du uns täglich versorgst. Besonders danken wir dir heute für Toni und Siriana, dass du sie zusammengeführt hast. Wir möchten dir sie anbefehlen. Sei da in dieser besonderen Vorbereitungszeit. Schenke Freude beim Planen der Hochzeit und Segen in der Ehe. Herr, wir bitten dich, schenke uns jetzt ein offenes Ohr und ein aufmerksames Herz. Hilf uns, deine Botschaft in der Predigt zu hören, zu verstehen und daraus zu lernen. Lass dein Wort in unseren Herzen sprechen und zeige uns, was du uns heute ganz persönlich sagen möchtest. Wir bitten dich auch für Prediger Hartwig. Schenke ihm Weisheit, Klarheit und deine Leitung. Gib ihm die richtigen Worte, damit deine Botschaft durch ihn zu uns spricht. Sei du in unserer Mitte und segne diesen Gottesdienst. Amen. Bitteschön.

Bist du zufrieden? Einige nicken. Ich stelle euch die Frage wirklich, bist du zufrieden, wie du dein Leben gestaltest? Ich frage euch das, weil der Text der Predigt mit anderen Worten eine sehr ähnliche Frage stellt. Statt Zufriedenheit braucht Jesus das Wort Freiheit. Und wir hören jetzt das Wort Gottes aus Johannes 8, ab Vers 30. Johannes 8, ab Vers 30. Als Jesus das sagte, glaubten viele an ihn. Da sprach nun Jesus zu den Juden, die an ihn glaubten: Wenn ihr bleiben werdet an meinem Wort, so seid ihr wahrhaftig meine Jünger. Und werdet die Wahrheit erkennen, und die Wahrheit wird euch frei machen. Da antworteten sie ihm: Wir sind Abrahams Kinder und sind niemals jemandes Knecht gewesen. Wie sprichst du dann, ihr sollt frei werden? Jesus antwortete ihnen und sprach: Wahrlich, wahrlich, ich sage euch, wer Sünde tut, der ist der Sünde Knecht. Der Knecht bleibt nicht ewig im Haus, der Sohn bleibt ewig. Wenn euch nun der Sohn frei macht, so seid ihr wirklich frei. Soweit aus dem Wort Gottes. Gleich am Anfang in diesem Text ist es sehr auffällig, wie es heißt, es glaubten viele an ihn. Das ist Jesus nur sehr selten auf der Erde passiert. Wenn Jesus ein Wunder tat, dann hat er sehr viele Anhänger bekommen. Zum Beispiel, als er das Brot vermehrte oder Kranke heilte. Aber wenn Jesus redete, dann gab es oft mehr Widerstand als Zustimmung. Und in diesem Text, da spricht Jesus und die Leute glauben an ihn. Jesus spricht davon, dass er vom Vater aus dem Himmel gekommen ist. Und die Leute glauben. Jesus spricht davon, dass er sterben muss. Und die Leute glauben. Und dann sagt Jesus noch eine dritte Sache, nämlich er sagt zu den Menschen: Ihr müsst in eurer Sünde sterben. Und die Leute glauben. Das verwundert mich. Nachdem Jesus dann das alles gesagt hat, zuerst: Ich werde sterben. Und er sagt dann auch: Ich bin vom Vater aus dem Himmel gekommen. Und das dritte: Die Menschen, ihr müsst in eurer Sünde sterben. Und als dann diese Leute an Jesus glauben, dann dreht Jesus sich um und spricht nur noch zu denen, die nicht an ihn glaubten. Oder wie war das in unserem Text? Nein, er dreht sich zu denen, die jetzt an ihn glauben. Und er spricht nur noch zu denen, die an ihn glauben. Aber Jesus, die Kranken brauchen doch den Arzt und nicht die Gesunden. Nein, Jesus dreht sich nicht wieder zurück zu den Ungläubigen, sondern er schaut zu den Gläubigen und er sagt: Die Wahrheit wird euch frei machen. Aber Jesus, wir glauben doch schon. Wir sind doch deine Kinder. Und Jesus entgegnet: Die Wahrheit wird euch frei machen. Ihr Lieben, diese Worte, die wir soeben gehört haben, die spricht Jesus nicht zu den Verlorenen. Die spricht Jesus nicht zu denen, die nicht zur Gemeinde gehören. Diese Worte, die sagt Jesus zu den Gläubigen. Damals. Und diese Worte sagt Jesus auch zu uns Gläubigen, heute. Als ich diesen Text las, dann war mein erster Gedanke: Bestimmt sind diese Menschen nicht so richtig gläubig geworden und Jesus hat das gesehen und deshalb spricht er jetzt noch einmal zu ihnen. Aber davon ist nicht die Rede. Ich glaube auch, dass die Menschen aufrichtig an Jesus glaubten. Und mir ging es dann ähnlich wie diese Menschen in der Geschichte: Wie sagst du, Jesus, ich soll frei werden? Ich bin doch dein Kind. Dieses Wort ist doch nicht für mich,
sondern für jemand anderen und ich weiß auch schon ganz genau für wen. Kennt ihr diese Gedanken im Gottesdienst? Na, guck mal, der ist schon wieder nicht da. Das wäre doch schön, wenn der mal wieder kommen würde und eine Predigt hören könnte. Oder vielleicht haben wir diese Gedanken während der Predigt, genau, das hat der Prediger jetzt aber so gut gesagt. Schade, dass der das nicht gehört hat. Das ist so passend für den. Ich mache uns jetzt Mut, dass wir nicht an die Leute denken, die nicht da sind, sondern dass wir jetzt einmal an uns denken. Denken wir auch nicht daran, dass es viel schöner wäre, wenn die Kirche jetzt ganz voll wäre und viele Leute zum Gottesdienst gekommen wären. Denn einen Gottesdienst, den feiern wir nicht dann, wenn genügend Leute da sind, dass es sich lohnt, sondern den feiern wir, wenn die Leute, die da sind, gekommen sind, um Gottesdienst zu feiern. Es kann ja sein, dass die Kirche ganz voll ist, aber dass die Menschen gekommen sind aus Gewohnheit und dass sie gar nicht da sind, um zu feiern. Dann können wir auch nicht wirklich Gottesdienst feiern. Es kann aber auch sein, dass die Kirche fast leer ist und dass die, die da sind, aber Gottesdienst feiern wollen. Dann können wir einen schönen Gottesdienst gemeinsam feiern, wo wir Gottes Wort hören und auch zu ihm reden. Und ich lade dich jetzt ein, ganz kurz zu Gott zu sagen, Gott, ich bin hier. Ich will hören. Gott, ich bin hier. Ich will dich anbeten. Gott, wir sind hier und wir wollen hören. Gott, wir sind gekommen und wir wollen dich anbeten. Amen. Jesus sagt, wenn ihr mein Wort hört, wenn ihr in meinem Wort bleibt, so seid ihr wahrhaftig meine Jünger. Und ihr werdet die Wahrheit erkennen und die Wahrheit wird euch frei machen. In diesem Satz sagt Jesus drei Schritte. Der erste Schritt ist, im Wort bleiben. Damit zeigt Jesus, wie wichtig seine Worte sind. Bleib nicht in den Worten irgendwelcher Weisen, in den Worten alter Bücher, sondern bleibt in meinen Worten. Diese Worte sind wichtig. Es sind Worte, die uns zeigen, was wir tun sollen. Es sind Worte, die uns zeigen, wie wir leben sollen. Und deshalb sollen wir in seinen Worten bleiben. Es sind lebendige Worte. In Gottes Wort zu bleiben, ist in Wirklichkeit etwas ganz Einfaches. Lesen, verstehen, kennen und dann tun. Lesen, verstehen, kennen und tun. Und gerade in dieser Einfachheit, da liegt die Schwierigkeit. Oft ertappe ich mich dabei, dass ich eine Abkürzung nehme. Nämlich ich fange an beim Kennen und frage dann gleich, ja, was muss ich jetzt tun? Wir sind mit der Bibel groß geworden. Wir kennen die Bibel. Dann reicht es doch, wenn ich einen Vers am Tag lese. Weil ich weiß ja, was danach kommt. Ich kenne auch noch viele Verse auswendig, die kann ich mir am Tag aufsagen. Ein Vers reicht. Oder es reicht, wenn ich beim Psalm 1 den Anfang lese. Wohl dem, der nicht wandelt. Und ich weiß auch genau, wie der weitergeht. Also muss ich den Psalm gar nicht zu Ende lesen. Ich kenne das. Und ich frage direkt, ja, was soll ich jetzt tun? Aber im Wort bleiben heißt immer wieder ganz von vorne anfangen. Lesen. Dann verstehen. Und vielleicht noch einmal zurückgehen und lesen. Dann verstehen. Dann kennen und tun. Und daraus, sagt Jesus, werden dann zwei Dinge entstehen. Wenn ihr in meinem Wort bleibt, dann seid ihr wahrhaft meine Jünger und ihr werdet die Wahrheit erkennen. Jünger sein heißt nachfolgen oder nachahmen. Das heißt, ich muss denjenigen kennen, den ich nachahmen will. Wenn ich Jesus nachfolgen will, dann muss ich wissen, was hat er gesagt. Ich muss es verstehen, wie hat er es gemeint. Und ich muss auch wissen, was war Jesus wichtig. Nur dann und erst dann kann ich Jesus nachfolgen.
Wir müssen also im Wort bleiben, wenn wir Jesus nachfolgen wollen, wenn wir ihm nachahmen wollen. Und das Zweite, was daraus entstehen wird, sagt Jesus, ihr werdet die Wahrheit erkennen. Mit Wahrheit ist in der Bibel nicht in erster Linie Ehrlichkeit gemeint, sondern es spricht von dem Wesen Gottes. Immer wieder sagt die Bibel, Gott ist Wahrheit. Seine Herrlichkeit ist Wahrheit. Wenn es sagt, Gott ist Wahrheit, dann geht es darum, Gott ist treu. Er ist ein fester Felsen, auf den man sich verlassen kann. Wenn die Bibel dann sagt, seine Herrlichkeit ist Wahrheit, dann hat es etwas mit Glanz und mit Licht zu tun. Das heißt, Gott strahlt Wahrheit aus. Und da, wo Wahrheit ist, da ist Licht, da ist nicht Dunkelheit. Jesus sagt, ihr werdet die Wahrheit erkennen. Das heißt, ihr werdet Gott erkennen. Ihr werdet sehen, wie Gott wirklich ist. Wenn wir in Jesu Wort bleiben, dann werden wir sehen, wie Gott wirklich ist. Und diese richtige Gotteserkenntnis, die führt uns erst zur richtigen Selbsterkenntnis. Wer ich wirklich bin, das erkenne ich erst, wenn ich Gott kenne. Und deshalb lautet dann der letzte Schritt, den Jesus in diesen ersten zwei Versen nennt, die Wahrheit wird euch dann frei machen. Wenn ihr meinem Wort bleibt und die Wahrheit erkennt, dann wird euch die Wahrheit frei machen. Wer Gott erkennt, der kommt ins Licht, zu Gott, zu seiner Herrlichkeit. Wer zu Gott kommt, der wird umleuchtet. Er wird entlarvt. Bei Gott werden wir aufgedeckt. Da müssen die Masken fallen. Und in diesem Licht werden wir sehen, ob wir frei sind oder ob wir vielleicht noch gefangen sind in einer Sünde. Und deshalb sagt Jesus dann, wenn ihr zu Gott kommt und wenn ihr diese Wahrheit dann erkennt, dann wird euch die Wahrheit frei machen. Denn nur derjenige, der erkennt, dass er gefangen ist, und das kann man nur im Licht Gottes tun, der kann auch befreit werden. Als Jesus zu den Gläubigen sagt, die Wahrheit wird euch frei machen, dann sind diese erbost, sogar etwas ärgerlich, und sie antworten entrüstet, wir sind Abrahams Kinder. Wir sind nie jemandes Knecht gewesen. Wie sagst du dann, wir sollen frei werden? Wir sind doch frei. Zum einen könnte man sagen, diese Israeliten haben vergessen, was ihre Geschichte war, nämlich, dass sie Sklaven in Ägypten waren. Aber ich glaube, dass diese Israeliten gar nicht an ihre Geschichte dachten, sondern sie dachten an sich selbst. Und sie dachten daran, was Gott dem Abraham verheißen hatte, nämlich, alle Nachkommen Abrahams, die werden zum Volk Gottes gehören. Und darauf haben sie sich berufen. Wir sind ja Kinder Abrahams. Das heißt, wir gehören zu dir. Wir gehören zu Gott. Wir sind die Auserwählten. Und wie kannst du jetzt sagen, dass diese Auserwählten befreit werden sollen? Wir sind ja Gottes Volk. Wir gehören ethnisch nicht zu den Juden. Aber bei uns ist es vielleicht ähnlich. Wir sind christlich aufgewachsen. Wir werden christlich erzogen. Viele von uns, die leben christlich, bevor sie Christ werden. Viele in unserer Gemeinschaft leben wie ein Christ, obwohl sie gar nicht Christ sind. Ist auch eine Tatsache. Und das ist auch nicht zu verübeln. Es ist ja angenehm, wenn wir alle so anständig sind. Wenn wir dann von unserer Bekehrung erzählen sollen, dann müssen wir manchmal sogar ein bisschen grübeln. Naja, was hat sich denn nach der Bekehrung so wirklich geändert? Ich war ja vorher schon so brav, nachher auch. Und wenn wir dann jetzt schon lange mit Gott unterwegs sind, wir sind seine Kinder, wir sind es gewohnt, Kinder Gottes zu sein, dann können wir vielleicht genauso reagieren wie diese Leute in der Geschichte. Gott, ich bin ja dein Kind. Wovon willst du mich befreien?
Gerade für diese Juden damals gilt Jesu Einladung und sie gilt genauso auch für uns, die wir es schon gewohnt sind, ein Kind Gottes zu sein. Komm, erkenne die Wahrheit. Erkenne, wie Gott wirklich ist. Und in seinem Licht will er dir zeigen, wo du noch gefangen bist, wo er dich befreien kann und möchte. Auf diese Frage der Juden, wie sagst du, dass wir frei werden sollen, sagt Jesus, wer Sünde tut, ist ein Knecht der Sünde. Jesus fragt nicht nach der Abstammung. Er fragt nicht, gehörst du zum Volk Gottes durch Abraham? Wir können heute sagen, Jesus fragt nicht nach dem Datum deiner Bekehrung. Er fragt auch nicht nach dem Taufschein. Das sind wichtige Sachen. Es braucht die Entscheidung für Jesus bei der Bekehrung. Es braucht das öffentliche Bekenntnis zur Gemeinde Gottes bei der Taufe. Aber danach fragt Jesus jetzt nicht, weil die Leute, die vor ihm standen, das waren gläubige Juden. Und die Leute, die wir hier heute sind, wir sind Gläubige. Und Jesus fragt jetzt nicht danach, wann hast du dich bekehrt, sondern er fragt nur eine Frage, nämlich, sündigst du? Sündigst du? Und wenn du diese Frage mit Ja beantworten kannst oder musst, dann sagt Jesus, wer Sünde tut, ist ein Knecht der Sünde. Und dann will ich dich frei machen. Und wenn selbst der Apostel Paulus offen bekennt, das Böse, das ich nicht will, das tue ich. Warum sollte ich dann nicht zu Jesus sagen, ja Herr, ich sündige. Bitte mach mich frei. Ihr Lieben, Jesus sehnt sich danach, dass wir diese Frage ehrlich beantworten. Und ich wage heute sogar zu sagen, Jesus sehnt sich danach, dass wir diese Frage mit Ja beantworten. Weil erst dann, wenn wir Ja sagen, dann kann er uns auch frei machen. Ja, Herr, ich sündige. Jesus sehnt sich danach nicht, damit er uns dann bloßstellen kann, sondern damit er uns frei machen kann. Und wir haben den Text aus Jesaja gehört, wo von Jesus die Rede ist. Und da heißt es in Jesaja 42, das geknickte Rohr wird er nicht zerbrechen und den glimmenden Docht wird er nicht auslöschen. Das heißt, wenn wir so geknickt, beladen mit Sünde zu Jesus kommen, dann wird er uns nicht zerbrechen. Wenn wir zu Jesus kommen und das ist so gut wie kein Feuer mehr, dann wird er das nicht auch noch ausdrücken, sondern wird er es wieder entfachen, weil er möchte uns frei machen. Gott will, dass wir bei ihm zu Hause sind, dass wir nicht Fremde sind oder Knechte, sondern dass wir seine Kinder sind. Und damit kommen wir zur letzten Aussage Jesu in diesem Text. Und Jesus sagt, der Knecht bleibt nicht ewig im Haus, der Sohn bleibt ewig. Wenn euch nun der Sohn frei macht, dann seid ihr wirklich frei. Der Knecht bleibt nicht für immer, sagt Jesus. Der Knecht kann da zu Hause sein, er kann mitfeiern, er hilft mit, er wohnt vielleicht auch mit auf dem Hof oder im Haus. Damals wohnte er sehr wahrscheinlich auch mit der Familie unter einem Dach. Aber als es dann zur Austeilung des Erbes kam, dann ist der Knecht nicht mehr dabei. Dann sind nur die Kinder gefragt. Und genau das meint Jesus. Der Knecht ist zwar die längste Zeit mit dabei, aber er kann nicht für immer bleiben. Das können nur die Kinder. Ein Knecht der Sünde, der kann in der Gemeinde mit dabei sein. Er kann mit im Gottesdienst feiern. Er kann sogar mitarbeiten, mithelfen. Aber am Ende wird Gott fragen, bist du mein Kind oder bist du in der Sünde geblieben? Ihr Lieben, Gott will, dass wir bei ihm zu Hause sind, dass wir seine Söhne
und seine Töchter sind. Ein Kind wird sich zu Hause wohlfühlen. Es muss nichts vor dem Papa verstecken. Und genau das wünscht sich Gott von dir und von mir. Und ich glaube, dass wir ein Gespür dafür haben. Fühlen wir uns wohl bei Gott? Oder ist da etwas, wo ich ganz genau weiß, da möchte Gott draufschauen. Da möchte Gott Licht hineinbringen. Und ich stelle euch die gleiche Frage vom Anfang noch einmal. Bist du zufrieden, wie du dein Leben gestaltest? Oder mit den Worten Jesu zu fragen, bist du frei? Fühlst du dich bei Gott zu Hause? Oder willst du noch etwas verstecken vor Gott? Auch wenn du schon lange im Haus Gottes dabei bist, komm zum Licht. Lass Gott in dein Leben leuchten. Er will das alles aufdecken, damit du frei werden kannst. Damit du nicht mehr gefangen bist. Und ich möchte abschließend uns etwas aus dem Lied »Seid still und erkennt« einige Worte mitgeben. In diesem Lied, da gibt es zwei wunderbare Worte Gottes an uns. In der ersten Strophe heißt es, »Seid still und erkennt, ich bin euer Gott.« Ich bin euer Gott. Das heißt, Gott möchte mein und dein Gott sein. Und in der zweiten Strophe sagt es dann, ich bin der Herr, dein Gott, der dich heilt. Er wird das geknickte Rohr nicht zerbrechen. Er wird den glimmenden Docht auch nicht auslöschen, sondern wenn wir zu ihm kommen, geknickt oder ohne Feuer, dann wird er uns aufnehmen, die Sünde vergeben und uns frei machen. Und dann in der dritten Strophe, da heißt es dann, von uns Menschen zu Gott, ja dir, o Herr, vertraue ich. Das ist das, was Gott sich wünscht, dass wir ihm das sagen können, ich vertraue dich. Schau in mein Leben. Und wir werden jetzt eine Zeit der Stille haben, wo jeder zu Gott beten kann und vielleicht sind es genau diese Worte, die du jetzt auch zu Gott sagen kannst. Ja, dir, o Herr, vertraue ich. Wir werden diese Zeit der Stille dann abschließen, indem wir gemeinsam mit den Worten aus Psalm 139 beten.

0: Lass uns aufstehen und wir beten zusammen mit den Worten aus Psalm 139 und wir bleiben dann auch stehen für den Segen. Herr, du erforschest mich und kennest mich. Ich sitze oder stehe auf, so weißt du es. Du verstehst meine Gedanken von ferne. Ich gehe oder liege, so bist du um mich und siehst alle meine Wege. Denn siehe, es ist kein Wort auf meiner Zunge, das du, Herr, nicht schon wüsstest. Von allen Seiten umgibst du mich und hältst deine Hand über mir. Diese Erkenntnis ist mir zu wunderbar und zu hoch. Ich kann sie nicht begreifen. Erforsche mich, Gott, und erkenne mein Herz. Prüfe mich und erkenne, wie ich's meine. Und sieh, ob ich auf bösem Wege bin, und leite mich auf ewigem Wege. Amen.
1: Der Herr behüte dich vor allem Übel. Er behüte deine Seele. Der Herr behüte deinen Ausgang und Eingang von nun an bis in Ewigkeit. Amen.

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Ich war leider mal für die, ob es noch andere Möglichkeiten gibt, am Leib sichtbar zu machen. Wie kannst du das zum Beispiel in deiner Familie oder bei deinen Freunden? Find doch selbst rüt, wenn eine Sprache von der Leib der andere rede. Und dann denkst du dir was üt, um der andere damit ne frei zu machen. Probiert mal üt. Und dann frau Kno, ob der Leib auch richtig angekommen ist. Und vielleicht darfst du dir dann auch von deinen Eltern oder deinen Freund was wünschen. Ob das gute Wied sind, oder ein bisschen Zeit miteinander, oder vielleicht auch ein besonderes Geschenk. Du hast so viel verschiedene Möglichkeiten, und ich wünsche dir viel Freude beim Nachdenken in Ideen sammeln.

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Ich lade dich nun all ein. 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

Liebe Kinder, schön, dass ihr alle da seid. Hallo und herzlich willkommen bei Sonnenstrahl, der Radiokinderstunde von Segenswelle. Mein Name ist Anita Dück und ich freue mich, dass du eingeschaltet hast und zuhörst, denn das heißt, dass du zu der Kinderstunde Sonnenstrahl gehörst. Jedes Kind unserer Kinderstunde hat die Aufgabe, ein kleiner Sonnenstrahl zu sein. Das heißt, immer freundlich, hilfsbereit und lieb zu sein. Ist das nicht eine schöne Aufgabe? Eine Aufgabe, durch die man anderen Menschen eine Freude bereitet? Ja, die Aufgabe ist schön, aber auch ziemlich schwer. Viele Menschen, Erwachsene und auch Kinder, fällt es schwer, freundlich zu sein. Es ist für einige viel einfacher, grummelig und unfreundlich zu sein. Und das ist nicht so schön. Also, lasst uns lieber frohe Kinder Gottes sein, die als kleine Sonnenstrahlen in die Welt hineinleuchten. Zum Anfang der Kinderstunde wollen wir gemeinsam beten. Wenn wir beten, dann reden wir mit unserem Vater im Himmel. Dafür werden wir ganz ruhig. Dann schließen wir die Augen und falten die Hände. Und wenn du mit dem Gebet einverstanden bist, dann sage am Ende von dem Gebet laut Amen. Jetzt wollen wir beten. Unser Vater im Himmel, ich danke dir für die Kinderstunde. Ich danke dir, dass wir als deine Kinder fröhlich und freundlich sein können. Hilf einem jeden Kind von unserer Radiokinderstunde, das auch in die Tat umzusetzen. Danke dafür, dass du die Kinder ganz besonders lieb hast. Danke, dass du gesagt hast, lass die Kinder zu mir kommen, denn ihrer ist das Himmelreich. Ich danke dir für jedes Kind, das heute zuhört. Schenke uns mit allen Kindern zusammen eine schöne, gesegnete Zeit. Amen.

Habt ihr schon von Johannes gehört? Da müsst ihr mal hingehen. Da ist was los. In den Städten in Israel hörte man viel von Johannes dem Täufer. Johannes war ein seltsamer Mann, der in der Wüste lebte, sich mit einem Gewand aus Kamelhaaren kleidete und er aß meistens Heuschrecken und wilden Honig. Johannes hatte eine Botschaft. Nun war er oft am Jordan und predigte dort. Wer Johannes finden wollte, musste also zum Jordan gehen. Viele Menschen gingen zu ihm. Manche wollten gern seine Predigten hören, andere waren einfach neugierig. Johannes stand am Jordan. Er schaute auf die Menschenmenge, die zu ihm gekommen war. Dann begann er, von Gott zu erzählen. Immer wieder predigte er: Kehrt um von eurem schlechten Handeln, fangt neu mit Gott an. Und wenn ihr das tun wollt, dann lasst euch als Zeichen dafür taufen. Die Menschen hörten zu. Aber vielen gefiel es nicht, was Johannes sagte. Sie wollten nicht hören, dass sie Sünder sind. Aber Johannes sagte es immer wieder: Ihr müsst euer Leben ändern. Das war seine Botschaft. Doch Johannes predigte noch etwas anderes. Ich bin nur ein Bote, sagte er. Bald wird jemand kommen, der wirklich euer Leben verändern kann. Seid bereit für ihn. So ein Quatsch, riefen manche, die Johannes hörten. Warum hört ihr ihm überhaupt zu? Sie waren nicht bereit, ihr Leben zu ändern. Was denkst du darüber, wenn dir jemand sagt, dass du ein Sünder bist? Sagst du dann: Ich bin doch gar nicht so schlecht. Die Bibel sagt, dass jeder Mensch, egal wie alt er ist, egal wie groß oder klein, dass jeder Mensch ein Sünder ist und Falsches tut. Du und ich auch. Wir tun Dinge, die Gott nicht gefallen. Was denkst du darüber, wenn dir jemand sagt, du bist ein Sünder? Sagst du dann: Ich bin doch gar nicht so schlecht. Die Bibel sagt, dass jeder Mensch, egal wie groß oder klein er ist, ein Sünder ist und Falsches tut.

Das predigte Johannes den Menschen. Manche mochten es nicht, aber andere hörten genauer hin. Und sie wollten wirklich umkehren und neu anfangen, mit Gott zu leben. Deshalb gingen sie zu Johannes. Johannes, ich habe viel falsch gemacht. Deshalb möchte ich jetzt umkehren und neu mit Gott leben. Und als Zeichen dafür möchte ich mich taufen lassen. Jeden Tag kamen Menschen zu Johannes, und Johannes taufte sie im Jordan. Eines Tages kam auch Jesus zu Johannes. Jesus war etwa 30 Jahre alt. Er hatte bisher bei seinem Vater als Schreiner gearbeitet. Jeder dachte, er ist der Sohn von Josef. Aber Jesus selbst wusste, dass er noch mehr war. Er war der Sohn Gottes. In ihm war Gott selbst auf die Erde gekommen. Und jetzt war die Zeit, in der auch die anderen Menschen das erfahren sollten. Deshalb ging Jesus zum Jordan. Er hörte Johannes eine Zeit lang zu und sah, wie die Menschen sich taufen ließen. Sie kamen zu Johannes. Johannes sprach kurz mit ihnen. Und dann tauchte er sie ganz im Jordan unter und hob sie wieder raus. Johannes schaute auf, um den nächsten zu taufen. Aber dann stoppte er kurz. Das war doch Jesus. Johannes kannte Jesus, denn ihre Mütter waren miteinander verwandt. Immer wieder hatte Johannes den Menschen gepredigt, dass ein Retter kommen würde und dass er selbst, Johannes, nur ein Bote für diesen Retter war. Johannes bereitete den Weg für diesen Retter. Und jetzt war er endlich da. Jesus war dieser Retter. Jesus war der, auf den Johannes und mit ihm viele Menschen in Israel gewartet hatten. Dieser Jesus stand nun vor Johannes, um sich taufen zu lassen. Johannes war voller Freude. Doch dann überlegte er weiter. Wenn Jesus Gottes Sohn ist, dann ist er ja ohne Sünde. Dann braucht er doch gar nicht umzukehren und sich auch nicht taufen zu lassen. Jesus, warum kommst du zu mir, damit ich dich taufe? Du müsstest doch eigentlich mich taufen, sagte er zu Jesus. Jesus war der Mensch gewordene Sohn Gottes. Jesus lebte als Mensch, genau wie wir. Aber es gab einen großen Unterschied. Jesus sündigte nie. Er tat nie etwas Falsches. Er hat nie andere geärgert, nie gelogen, schlecht über andere geredet oder gestohlen. Er hatte nie schlechte Gedanken über andere. Er war nie neidisch. Er war sündlos, so wie es außer ihm kein Mensch sein konnte.

Jesus musste sich nicht bekehren, so wie Johannes es predigte. Er musste sich eigentlich auch nicht als Zeichen seiner Umkehr taufen lassen. Deshalb wunderte sich Johannes. »Taufe mich«, bat Jesus Johannes, »es muss so sein.« Jesus wollte mit der Taufe zeigen, dass er als Mensch auf die Erde gekommen ist. Obwohl Jesus Gottes Sohn und Gott war, war er trotzdem Mensch, genau wie du und ich. Und so geschah es dann. Jesus stieg in das Wasser. Er ging zu Johannes. Johannes tauchte ihn unter. Alle Leute schauten zu. Die meisten kannten Jesus noch nicht, denn Jesus hatte noch niemand gesagt, wer er war. Er hatte auch noch nicht begonnen zu predigen. Als Jesus wieder aus dem Wasser herausstieg, geschah etwas Außergewöhnliches. Der Heilige Geist kam auf Jesus herab. Er sah aus wie eine Taube. Johannes sah es genau. Er staunte. Das war genau so, wie Gott es ihm gesagt hatte. Gott hatte ihm vorhergesagt, wenn du siehst, wie der Heilige Geist auf jemanden herabkommt, dann weißt du, das ist der Retter, das ist mein Sohn. Und dann hörte man eine Stimme, die direkt aus dem Himmel kam. Gott selbst sprach, dies ist mein geliebter Sohn, an dem habe ich Wohlgefallen. Gott selbst sagte, dass Jesus sein Sohn ist. Die Menschen, die zugeschaut hatten, staunten. Viele waren nur gekommen, weil sie neugierig waren, was Johannes tat. Aber jetzt hatten sie etwas ganz Besonderes erlebt. »Was war denn das?« sagten sie zueinander. »Hast du auch die Stimme gehört?« »Es war, als wenn sie direkt aus dem Himmel kommt. Ob das Gott war?« »Wer ist denn dieser Jesus?« fragte ein anderer. Aber kaum jemand kannte Jesus. Doch die Menschen wurden neugierig. »Wir wollen mehr über Jesus erfahren. Wir wollen ihn kennenlernen.« Dazu bekamen sie auch bald noch viel Gelegenheiten, denn jetzt war die Zeit für Jesus gekommen, dass alle Menschen erfahren sollten, dass er der Sohn Gottes ist.

Ich trau mich nicht. Guten Morgen, ruft Helena, als sie ihre Freundin um die Ecke kommen sieht. Guten Morgen, sagt auch Anna, während ihr roter Schulranzen beim Laufen auf und ab wippt. Die beiden suchen sich im Schulbus zwei Plätze nebeneinander, um besser plaudern zu können. Hast du eigentlich die Matheaufgaben verstanden? Fragt Anna. Ich habe davon gar nichts begriffen. Anna ist nicht so gut im Rechnen. Diese ganzen Zahlen wollen einfach nicht in ihren Kopf hinein. Helena dagegen fällt es leicht. Deshalb hilft sie ihrer Freundin oft bei den Hausaufgaben und beim Lernen. Wir können uns ja heute Mittag treffen. Dann erkläre ich dir die Aufgaben nochmal. Wir brauchen sie ja sowieso erst bis Montag, hat Herr Grunewald gesagt. In der ersten Stunde haben sie Kunst. Frau Winke, die Kunstlehrerin, ist bei einigen Schülern nicht sehr beliebt. Sie ist schon etwas älter und schaut manchmal etwas verkniffen rein. Außerdem hinkt sie. Das alleine reicht schon, dass einige in der Klasse sie sogar verspotten. Sie nennen sie heimlich Frau Hinke-Winke oder äffen sie nach, wenn sie unbeholfen die Treppe hinaufgeht. Anna und Helena haben Mitleid mit Frau Winke, doch sie trauen sich nicht, das vor ihren Mitschülern zu sagen. Deshalb sind sie einfach still, wenn über ihre Kunstlehrerin mal wieder gelacht wird. Heute sollen die Schüler das Bild eines bekannten Malers nachmalen. Es zeigt einen wunderschönen Sonnenuntergang. Dazu verteilt Frau Winke spezielle Zeichenstifte, die die Schüler benutzen können. Sie zeigt ihnen, wie sie die Farben am besten einsetzen, damit der Sonnenuntergang besonders leuchtend wirkt. Timo fängt sofort an, leise zu maulen. »Oh nein, wie langweilig! Kann Frau Hinke-Winke mit uns nicht mal etwas Anständiges machen?« flüstert er. Doch Frau Winke hat es gehört und bestimmt, dass Timo sich neben das Lehrerpult setzen und dort malen muss. Timo steht extra langsam auf und geht nach vorne. Dabei hinkt er mit einem Bein, so wie Frau Winke es auch immer macht. Maxi, Benno und Britta kichern. Die Lehrerin bekommt davon nichts mit. Anna und Helena finden Timo frech, kümmern sich aber lieber um ihr Bild. Sie geben sich viel Mühe beim Malen. Ihnen macht es Spaß, mit den neuen Farbstiften einen Sonnenuntergang zu malen. In der großen Pause laufen die Mädchen mit ihren Butterbroten durch den Schulflur. »Ich finde es gemein, dass Timo immer Frau Winke nachmacht. Sie kann doch auch nichts dafür, dass sie nicht gut laufen kann,« empört sich Anna. Helena überlegt. Dann sagt sie, »Eigentlich sollten wir mit Timo und den anderen reden. Wir sollten ihnen sagen, dass das böse ist, was sie tun.« »Aber«, zögert sie etwas, »ich trau mich irgendwie nicht. Vielleicht ärgern sie uns dann und kichern auch über uns. Timo macht sowieso schon Witze darüber, dass wir in eine christliche Gemeinde gehen.« »Das stimmt«, antwortet Anna. »Ich trau mich auch nicht. Britta hat sogar die Augen verdreht, als ich ihr gestern einen Kalender mit Andachten schenken wollte. Ich glaube, sie würde auch nicht zu uns halten.« Anna und Helena sind etwas mutlos und wissen nicht recht, was sie tun sollen. Am Nachmittag treffen sie sich bei Anna, um noch einmal die Matheaufgaben durchzugehen. »Du, Anna«, schlägt Helena vor, »lass uns doch zusammen beten und den Herrn Jesus um Weisheit bitten, wie wir uns in der Schule verhalten sollen, wenn die anderen Frau Winke ärgern.« »Das ist eine gute Idee«, findet auch Anna, und die Mädchen befehlen ihre Fragen dem Herrn an. Am nächsten Morgen kommen die beiden am Lehrerzimmer vorbei und hören, wie sich Herr Grunewald und die Direktorin Frau Menzel unterhalten. »Sie müssten in den nächsten Tagen die Vertretung für Frau Winke übernehmen«, erklärt die Direktorin, »denn sie hat sich krank gemeldet. Ihr Bein ist wieder entzündet und sie muss sich einer kleinen Operation unterziehen.« »Ach, das ist ja schade«, sagt Herr Grunewald. »Wird das denn gar nicht mehr besser?« Frau Menzel zuckt mit den Schultern und sagt, »Die arme Frau hat es nicht leicht. Das Bein bereitet ihr oft Schmerzen. Sie lässt es sich nur nicht anmerken, weil sie gerne weiter unterrichten will. Gestern hat sie noch gesagt...« Bums. Die Tür des Lehrerzimmers fällt ins Schloss und Anna und Helena hören das Gespräch nicht mehr weiter. Doch was sie bis dahin gehört haben, macht sie betroffen. »Frau Winke ist also krank«, sagt Helena. »Sie kommt nur in die Schule, weil sie gerne unterrichtet.«
Anna schaut auf einmal richtig wütend. »Ich glaube«, sagt sie aufgebracht zu Helena, »das, was wir eben gehört haben, ist eine Gebetserhörung. Der Herr Jesus will uns zeigen, dass wir zu Frau Winke halten sollen und Timo und den anderen Kindern sagen müssen, was falsch ist, auch wenn sie über uns lachen. Da bin ich mir ganz sicher.« Helena nickt. »Das wird ihr jetzt auch klar.« Und zusammen gehen die Freundinnen in ihren Klassenraum. Als sie die Tür öffnen, spottet Timo. »Ach, ihr seid es nur. Ich dachte schon, es wäre Frau Hinkewinke, die über den Flur humpelt.« Und er lacht laut über seinen Superwitz. Auch Maxi, Benno und Britta lachen. Anna und Helena gehen nicht, wie sonst, einfach zu ihren Plätzen. Nein, sie bleiben vor Timo, Benno, Britta und Maxi stehen. Und Anna sagt, »Wir finden es unverschämt und gemein, wie er mit Frau Winke umgeht. Sie hat ein krankes Bein und Schmerzen beim Laufen.« »Genau«, pflichtet Helena ihr bei. »Außerdem redet man nicht so über seine Lehrerin. Wenn er das noch einmal macht, werden wir der Direktorin Bescheid sagen.« Keiner in der Klasse sagt etwas. Sogar Timo ist ausnahmsweise sprachlos. Anna und Helena sind selbst erstaunt, dass sie sich getraut haben, so zu reden. Doch sie merken, wer ihnen den Mut dazu gegeben hat. »Danke, Herr Jesus«, betet Anna im Stillen.

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Schön, dass du dabei warst. Versuch auch heute mit Gottes Hilfe ein Sonnenstrahl zu sein. Ich lade dich herzlich ein, auch morgen wieder mit dabei zu sein, um wieder etwas Spannendes von Gott zu lernen. Ich lade dich ein, mitzubeten, mitzusingen und zuzuhören. Ich freue mich auf dich.

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1: 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Ich glaube, da hast du auch ein besonderes Erlebnis. 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Die Hilfe beginnt auch mit Papieren, mit Versicherung. Die reden auch jene Sprache. Meine Travel hat einen sehr guten Service.
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1: 23. August. Psalm Kapitel 119, Verse 73 bis 80. Du hast mich gemacht und mich geschaffen. Nun schenke mir auch Einsicht, deine Gebote zu befolgen. Alle, die dich fürchten, werden mich sehen und sich freuen, denn ich habe meine Hoffnung auf dein Wort gesetzt. Ich weiß, Herr, dass deine Entscheidungen gerecht sind.